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2: Wir reisen ins Jahr 1988. 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
1: Heute widmen wir uns dem Foreigner-Album Agent Provocateur. Auf I Want to Know What Love Is folgte im Februar 85 That Was Yesterday als zweite Single. Das wurden die beiden bekanntesten Singles der Platte. Der Ausdruck Agent Provocateur bezeichnet üblicherweise eine Person, die im Auftrag des Staates einen oder mehrere Dritte zu einer gesetzeswidrigen Handlung provozieren soll. Agent Provocateur ist aber auch was? Der Name vom Spiel des Jahres 1983? Oder eine britische Luxus-Dessous-Marke? Das ist die Flashback-Frage. Ihr habt 5 Sekunden. Und richtig ist, es sind die Dessous. Die Marke Agent Provocateur wurde 1994 in London gegründet, also deutlich später, und ist bekannt für aufregende Designs mit viel Glitzer, Cutouts, Spitze und Print. Eine sensationelle Live-Version von I Want to Know What Love Is könnt ihr euch anschauen in der Welt der 80er online und in der App. Dort erfahrt ihr auch, warum Trevor Horn, der das Album eigentlich hätte produzieren sollen, das Projekt damals verlassen hat.
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0: das Deutschlandwetter.
1: Ein ziemlich freundlicher Start in den Tag, meist locker bewölkt oder schon sonnig, vor allem im Norden. Und wenn ihr früh raus müsst, fühlt sich das erstmal angenehm temperiert an. Es wird aber schnell muckelig warm. Später, zum Vormittag und bis in den Mittag hinein, bleibt es vielerorts freundlich, vor allem zwischen Hamburg, Hannover und dem Rheinland. In der Südhälfte steigt dann aber auch wieder das Risiko für Schauer und auch kräftige Gewitter. Besonders vom südlichen Baden-Württemberg bis Richtung Bayern. An den Küsten bis zu 22 Grad. 27 in Berlin, 33 in Mainz und bis 36 Grad am Oberrhein. Morgen bleibt es so warm bis heiß. Dazu sind vor allem im Süden und Nordosten einzelne Schauer und Gewitter möglich.
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1: Mit Trixi Teffner, heute ist Mittwoch, der 15. Juli.
2: Krebs.
1: Es zeichnet sich jetzt eine Wende zum Positiven ab. Sei bereit für deinen Tag.
2: Löwe.
1: Nicht stur sein. Nimm eine ehrlich gemeinte Entschuldigung an. Niemand wollte dich verletzen.
2: Jungfrau.
1: Mal Giftgrün oder Neongelb statt Dunkelgrau. Bring Farbe in deinen Tag. Überrasch dich selbst.
2: Waage.
1: Im Voraus planen ist nicht immer angesagt. Wenn du jetzt flexibel bleibst, werden sich tolle Möglichkeiten auftun.
2: Skorpion.
1: Du strahlst jetzt viel Freude aus und gehst mit einem Lächeln in den Tag. Super.
2: Schütze.
1: Das Glück steht derzeit auf deiner Seite, in der Liebe und auch sonst. Mach was draus.
2: Steinbock.
1: Dinge positiv sehen, dann wird's ein richtig guter Tag.
2: Wassermann.
1: Wenn alle Stricke reißen, dann steck den Kopf nicht in den Sand, such nach anderen Wegen.
2: Fische.
1: Jetzt kommt es auf den richtigen Moment an. Kein Problem, du hast ja ein gutes Bauchgefühl.
2: Widder.
1: Du bietest die Schulter zum Anlehnen. Schön, dass du für deine Lieben da bist.
2: Stier.
1: Du brauchst wirklich keine Zweifel haben. Im Moment gelingt dir einfach alles.
2: Zwillinge.
1: Verschwende deine kostbare Zeit nicht mit unnützen Diskussionen. Du weißt ja, der Klügere gibt nach. Schönen Mittwoch.
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0: Dani, das Deutschlandwetter.
1: Ein Sommermorgen, der erstmal richtig ruhig und freundlich daherkommt. Heute früh starten viele Regionen mit Sonne oder nur wenige Wolken in den Tag. Zwischen Berlin und Leipzig, aber auch rund um Frankfurt und Köln sieht es zunächst oft trocken aus. Bis zum Vormittag bleibt das Wetter in weiten Teilen des Landes freundlich. Richtung Mittag wird's dann vor allem in der Südhälfte spannender. Dort können sich erneut Schauer und teils kräftige Gewitter entwickeln. Besonders heiß wird's abseits der Küsten, im Südwesten zum Beispiel bis 33 Grad. An Nord- und Ostsee mit maximal 22 Grad deutlich gemäßigter. Morgen auch viel Sonne, aber vor allem im Süden und Nordosten wieder einzelne Schauer oder Gewitter.
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1: Ein Ausschnitt bis zum Bauchnabel, aber eine artige Frisur wie die Sprecherin der Tagesschau. Das ist die Belgierin Linda Lepomme im Jahr 1985.

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1: Laat me nu gaan, lass mich nun gehen, so der Titel des schmalzigen Machwerks. Eine Herzschmerzballade über erloschene Liebe und das Loslassen vom Liebsten. Es ist ein Song so zweischneidig wie Lindas Outfit. Heulende E-Gitarre mischt sich mit hauchzarter Musical-Arie. Der Cocktail schmeckt weder Rockfans noch Schlagerfreunden. Nur einem Land gefällt's.
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1: Linda Lipom wird Letzte mit 7 Punkten. Allesamt aus der Türkei. Da fragt man sich schon, haben die denselben Wettbewerb geschaut?
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0: das Deutschlandwetter.
1: Mit Trixi, guten Morgen. Ein ziemlich freundlicher Start in den Tag, meist locker bewölkt oder schon sonnig, vor allem im Norden. Und wenn ihr früh raus müsst, fühlt sich das erstmal angenehm temperiert an. Es wird aber schnell muckelig warm. Später, zum Vormittag und bis in den Mittag hinein, bleibt es vielerorts freundlich, vor allem zwischen Hamburg, Hannover und dem Rheinland. In der Südhälfte steigt dann aber auch wieder das Risiko für Schauer und auch kräftige Gewitter, besonders vom südlichen Baden-Württemberg bis Richtung Bayern. An den Küsten bis zu 22 Grad, 27 in Berlin, 33 in Mainz und bis 36 Grad am Oberrhein. Morgen bleibt es so warm bis heiß, dazu sind vor allem im Süden und Nordosten einzelne Schauer und Gewitter möglich.
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0: Es war WhatsApp, Facebook und Instagram in einem. Das farngrüne Telefon mit den dicken Tasten und dem Haargummikabel. Unsere Leitung raus in die Welt. Ja gut, eher die Leitung zum Schulfreund am anderen Ende der Stadt. Alles andere war ja direkt derb teuer. Trotzdem gab es natürlich Leute, die haben einmal um den halben Globus geklingelt. Von London nach L.A., von L.A. nach New York, dann wieder zurück. Die müssen ja echt Kohle gehabt haben.
2: Well, there was a call made from London to Los Angeles. Los Angeles called New York. New York called Los Angeles. Yeah. And Los Angeles called Memphis. And I got involved. Now, we're not in the movie, of course. Annie and Noah, myself. We're just doing the soundtrack. And it's wonderful.
0: Soul-Legende Al Green ist das. Mr. Nonchalant. Mit der ergreifenden Stimme. Für ihn haben sie damals durch die Big Cities telefoniert, weil sie ihn haben wollten für den Titeltrack eines Films. Die Geister, die ich rief, mit Bill Murray 1988. Das war seine Pop-Renaissance. Als Reverend Al Green, da hat er ja zu der Zeit eher den Schöpfer gepriesen, aber verlernt hat er nichts. Put a little love in your heart, zusammen mit Annie Lennox hat er gemacht. Und deswegen gab es eben diese Telefoniererei aus dem Vereinigten Königreich. Von ihr zu den Filmemachern in L.A. und von da zu ihm nach Memphis. Ja, das Leitung herstellen hat wahrscheinlich so lange gedauert wie der ganze Song in dieser Version. Als Maxi gibt's den nämlich jetzt hier für euch bei Harmony.

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0: Das Deutschlandwetter.
1: Mit Trixi, schönen Mittwoch euch. Meist locker bewölkt oder schon sonnig, vor allem im Norden, und angenehm temperiert. Es wird aber schnell muckelig warm. Später zum Vormittag und bis in den Mittag hinein bleibt es vielerorts freundlich, vor allem zwischen Hamburg, Hannover und dem Rheinland. In der Südhälfte steigt dann aber auch wieder das Risiko für Schauer und auch kräftige Gewitter, besonders vom südlichen Baden-Württemberg bis Richtung Bayern. An den Küsten bis zu 22 Grad, 27 in Berlin, 33 in Mainz und bis 36 Grad am Oberrhein. Morgen bleibt es so warm bis heiß. Dazu sind vor allem im Süden und Nordosten einzelne Schauer und Gewitter möglich.
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Ey, wie macht die das nur? Wie bleibt die bitte so fit und gut aussehend? Das fragt sich vielleicht die ein oder der andere bei Kim Wilde. Die Frau ist Ü65 und ihr Fit- und Beauty-Geheimnis ist so überraschend wie easy. Ja, Kim Wilde hat jetzt in einem Interview verraten, dass sie sich gut ernährt und keinen Alkohol trinkt. Sie achtet gut auf sich und sie hat einen Personal Trainer. Das ist ihr Geheimnis. Und zum Thema Schönheits-OP sagt sie, dass sie darauf, wenn möglich, verzichten will und sie braucht hoffentlich kein Facelift, weil das Singen ja ihre Muskeln im Gesicht fit hält. Dann singen wir jetzt auch mal laut mit für die gute Laune und für unser natürliches Facelifting mit Kim Wilde.

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0: das Deutschlandwetter.
1: Na, das fühlt sich doch in vielen Teilen Deutschlands nach einem gelungenen Sommertag an. Häufig freundlich, trocken und mit viel Licht von oben. Von Schleswig-Holstein bis ins Ruhrgebiet und weiter nach Mitteldeutschland bleibt es meist ruhig. Richtung Süden etwa vom Schwarzwald. Über den Bodenseeraum bis nach Niederbayern nimmt im weiteren Verlauf aber die Schauer- und Gewitterneigung wieder zu. Im Norden liegen die Werte eher so um 27 bis 30 Grad, an den Küsten 21 bis 25 und im Südwesten werden es in der Spitze bis 36 Grad. Bis zum Mittag bleibt es meist schön, bevor es regional dann ungemütlicher werden kann durch Blitz und Donner. Morgen geht's dann warm und meist sonnig weiter, 27 bis 33 Grad, im Laufe des Tages wieder einzelne Schauer oder Gewitter, vor allem im Süden und im Nordosten.
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So, liebe Partylöwen, bitte animieren Sie nun einen Mittänzer Ihrer Wahl, indem Sie ihn eindringlich anschauen, mit Ihrer linken Pupille kreisende Bewegungen nach rechts und mit Ihrer rechten Pupille kreisende Bewegungen nach links vollführen. Sollt Ihr Gegenüber nun noch nicht davongelaufen

schön, meine lieben Mitstreiter. Zur Entspannung führen wir nun bitte den rechten Ellenbogen an das linke Knie und den linken Zeigefinger in das rechte Ohr. Wer jetzt noch das rechte Bein anheben kann, ohne das Gleichgewicht zu verlieren, der

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1: Mit Trixi Teffner. Heute ist Mittwoch, der 15. Juli.
0: Krebs.
1: Es zeichnet sich jetzt eine Wende zum Positiven ab. Sei bereit für deinen Tag.
0: Löwe.
1: Nicht stur sein. Nimm eine ehrlich gemeinte Entschuldigung an. Niemand wollte dich verletzen.
0: Jungfrau.
1: Mal Giftgrün oder Neongelb statt Dunkelgrau. Bring Farbe in deinen Tag. Überrasch dich selbst.
0: Waage.
1: Im Voraus planen ist nicht immer angesagt. Wenn du jetzt flexibel bleibst, werden sich tolle Möglichkeiten auftun.
0: Skorpion.
1: Du strahlst jetzt viel Freude aus und gehst mit einem Lächeln in den Tag. Super.
0: Schütze.
1: Das Glück steht derzeit auf deiner Seite, in der Liebe und auch sonst. Mach was draus.
0: Steinbock.
1: Dinge positiv sehen, dann wird's ein richtig guter Tag.
0: Wassermann.
1: Wenn alle Stricke reißen, dann steck den Kopf nicht in den Sand, such nach anderen Wegen.
0: Fische.
1: Jetzt kommt es auf den richtigen Moment an. Kein Problem, du hast ja ein gutes Bauchgefühl.
0: Widder.
1: Du bietest die Schulter zum Anlehnen. Schön, dass du für deine Lieben da bist.
0: Stier.
1: Du brauchst wirklich keine Zweifel haben. Im Moment gelingt dir einfach alles.
0: Zwillinge.
1: Verschwende deine kostbare Zeit nicht mit unnützen Diskussionen. Du weißt ja, der Klügere gibt nach. Schönen Mittwoch.
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1: Vom Sound gebannt, vom Takt gepackt und vom Rhythmus versklavt. So hat sich ein Produzent Mitte der 80er seine Fans vorgestellt. Star-Songwriter Trevor Horn. Der wollte das Lied seines Lebens schreiben. Eins, das wirklich alle Zuhörer mitnimmt. Und ich würde gar nicht sagen, dass er das nicht geschafft hat. Es kam nur anders als erhofft. Für diese Nummer hier. Okay, also die Songzeile haben wir alle schon mal gehört. Slave to the Rhythm, Dance to the Rhythm. Aber das kennen wir doch ganz anders, oder? Love to the river, slave to the river. Ja, so ist es ein Hit geworden. Slave to the Rhythm von Grace Jones. Das hat Trevor Horn geschrieben und produziert. Aber er hat den Song erst Frankie Goes to Hollywood gegeben. Und das klang dann halt so. Ist eine ganz andere Nummer, ne? Da ist wirklich nur der Text gleich geblieben und nicht mal das komplett. Trevor hat sich weiter und weiter an dem Teil kaputt gearbeitet. Am Ende hat Grace den Zuschlag gekriegt. Und deswegen kennen wir den Song heute eigentlich nur so.

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0: das Deutschlandwetter.
1: Na, das fühlt sich doch in vielen Teilen Deutschlands nach einem gelungenen Sommertag an. Häufig freundlich, trocken und mit viel Licht von oben. Von Schleswig-Holstein bis ins Ruhrgebiet und weiter nach Mitteldeutschland bleibt es meist ruhig. Richtung Süden etwa vom Schwarzwald. Über den Bodenseeraum bis nach Niederbayern nimmt im weiteren Verlauf aber die Schauer- und Gewitterneigung wieder zu. Im Norden liegen die Werte eher so um 27 bis 30 Grad, an den Küsten 21 bis 25 und im Südwesten werden es in der Spitze bis 36 Grad. Bis zum Mittag bleibt es meist schön, bevor es regional dann ungemütlicher werden kann durch Blitz und Donner. Morgen geht's dann warm und meist sonnig weiter, 27 bis 33 Grad, im Laufe des Tages wieder einzelne Schauer oder Gewitter, vor allem im Süden und im Nordosten.
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1: Hallo zusammen, hier ist Jonas. Es ist die größte Ehre im Sport. Ein Spielzug, eine Figur, ein Sportgerät benannt nach dir. Wir kennen das zum Beispiel vom Eiskunstlauf oder vom Schach. Es geht aber auch beim Tennis. Und der größte Tennisstar unseres Landes, Wunderkind und Kind der 80er, der hat sich in die Kataloge eines Sportartikelherstellers eingetragen. Ja, ein Schläger der Marke Puma ist nach ihm benannt.
2: Hallo liebe Hörer, hier spricht Boris Becker.
1: Hallo lieber Boris. Am 7. Juli 1985, da hat er sich zum ersten Mal den Wimbledon-Titel gesichert. Als erster Spieler mit einem Schläger von Puma. Und die Franken waren da natürlich sehr, sehr stolz drauf. Es gab nach dem Wimbledon-Triumph einen wirklich sagenhaften Promovertrag zwischen den beiden Parteien. Es Bobbelsche sollte 20 Millionen Mark kassieren, über 6 Jahre Vertragslaufzeit. Nach 3 Jahren ist Puma aus der Nummer aber wieder ausgestiegen. Die eigenen Verkaufszahlen sind nämlich eingebrochen. Der Tennis-Hype hat auch abgenommen. Amerikanische Hersteller waren günstiger und deswegen hat der Boris von da an viel Erfolg geschwitzt. Aber den Schläger, den gibt's noch für teuer Geld auf den Online-Marktplätzen zu kaufen.
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1: 22. Juni 1987. Liebes Tagebuch. Vorhin habe ich mir statt der Bravo ein Mad-Heft gekauft. Das war aber auch das letzte Mal. Also sowas. Da gab es eine Anleitung für eine Wurstbowle. Das ist so eklig gewesen. Und dann gibt's da eine Rubrik, die heißt der ultimative Mad-Ratgeber. So wird dein Date garantiert unvergesslich. Treffpunkt clever wählen. Komm mindestens 30 Minuten zu spät. Wenn du dann auftauchst, sag nicht Entschuldigung, sondern ich wollte testen, ob du auch wirklich wartest. Das baut sofort Vertrauen auf. Oder da stand auch noch Smalltalk vermeiden. Frag gleich nach den wirklich wichtigen Dingen. Zum Beispiel, wie findest du meine Nase? Oder meinst du, ich sehe eher aus wie meine Mutter oder wie mein Vater? Also sorry, was soll denn das für ein Ratgeber sein? Das mache ich doch alles schon genau so. Funktioniert super, weiß doch jeder. Und dieser Alfred E. Neumann, dummes Grinsen mit Zahnlücke und Topschnitt. Kann mir mal einer sagen, wieso der das auf dem Zeitschriftencover schafft? Ich kenne keinen einzigen Song von dem. Ja, bis Dani.
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1: Guten Tag. Kein Schiff kommt mehr rein oder raus. Die USA blockieren wieder iranische Häfen. Das teilte das zuständige Regionalkommando des US-Militärs mit. Harmonie-Reporterin Tina Eck.
2: Die USA setzen die Seeblockade gegen iranische Schiffe wieder in Kraft ab heute Abend. Die Ölpreise reagieren entsprechend und schießen nach oben. Nach den Worten Trumps werden die USA weitere große und gezielte Angriffe auf den Iran fliegen, etwa auf eine vermutete unterirdische Urananreicherungsanlage. Die dritte nächtliche US-Angriffswelle war am Morgen vorbei, aber die Bombardierungen gehen nun auch bei Tageslicht weiter, was eine neue Eskalationsstufe bedeuten könnte.
1: Die anstehenden Landtagswahlen, die Kriege im Iran und der Ukraine sowie die geplanten Reformen. Darüber dürfte es heute unter anderem bei der Sommerpressekonferenz von Kanzler Merz gehen. Die Umfragewerte für Merz und die schwarz-rote Bundesregierung sind unterdessen weiter schlecht. 82% der Befragten sind mit ihrer Arbeit unzufrieden, zeigt das aktuelle Trendbarometer von RTL und NTV. Mit einem Großaufgebot ist die Polizei in Nordrhein-Westfalen und den Niederlanden gegen mutmaßliche Drogenhersteller vorgegangen. Mehrere Verdächtige wurden festgenommen. Gegen drei von ihnen lag bereits ein Haftbefehl vor. Harmonie-Reporter Thomas Beskin.
3: Mehrere hundert Einsatzkräfte nahmen insgesamt 13 Objekte ins Visier. Gegen 9 deutsche und niederländische Beschuldigte wird ermittelt. Sie sollen seit dem vergangenen Jahr Grundstoffe für die Herstellung von Amphetamin in großem Stil beschafft und mehrere Drogenlabore betrieben haben. An der Razzia waren auch Europol, das LKA Nordrhein-Westfalen und das Bundeskriminalamt beteiligt.
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1: Der Wocheneinkauf im Supermarkt hat sich in den vergangenen Jahren extrem verteuert. Die Preise für Lebensmittel sind seit Anfang 2020 um gut 36% gestiegen, also deutlich mehr als die Inflation in dieser Zeit. Die liegt laut Zahlen des Landwirtschaftsministeriums nur bei etwa 22%, berichtet die Rheinische Post. Vor allem Geflügel, Eier und Milchprodukte machten unseren Einkauf teurer. Und noch der Blick zur Frankfurter Börse, da liegt der DAX aktuell über 0,6% im Minus.
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5: Mit Trixi, hallo zusammen. Heute Vormittag zeigt sich der Sommer in vielen Regionen noch von seiner entspannten Seite. Sonne, lockere Wolken, dazu erstmal trocken. Zwischen Bremen, Kassel, Erfurt oder Dresden meist sonnig. Später zum Mittag und darüber hinaus entwickeln sich vor allem in der Südhälfte wieder häufiger Schauer und auch kräftige Gewitter. Besonders betroffen können Regionen südlich der Donau sein. Die Temperaturen steigen auf 27 bis 32, im Breisgau bis 36 Grad. An den Küsten bleibt spürbar milder als etwa im Rhein-Main-Gebiet oder im Süden Bayerns. Morgen bleibt es auch warm und sonnig. Dazu sind im Süden und im Nordosten einzelne Schauer oder Gewitter unterwegs.
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1: Jede Woche aufs Neue, aufs Amt. Und hoffen auf den Notgroschen, auf die kleine Unterstützung vom Staat, weil du selber keine Kohle hast, weil du selber keinen Job kriegst. Das ist eine Mistsituation. Für manche ist es eine Chance. Ja, die Gruppe UB40 zum Beispiel, die ist durch Arbeitslosigkeit entstanden. Die Jungs haben Ende der 70er allesamt Sozialleistungen bezogen. Auch der Bandname UB40, der hängt genau damit zusammen. Nämlich ein UB40, das ist der Zettel für Arbeitslose. Das Unemployment Benefit Form 40. Und damit sind die dann jede Woche aufs Amt gegangen. Dafür gab es dann Stütze. Leider hatten in den 80ern sehr, sehr viele Menschen diese Sozialleistungen nötig. Allein in Deutschland hatten wir eine Arbeitslosenquote, die ist in kürzester Zeit von 3% auf 8% hochgegangen. Noch schlimmer war es im UK. Anfang der 80er knapp 5% ohne Job. 86 dann Spitzenwert fast 12%. Ja, nur dass ihr mal so einen Eindruck von der sozialen Schieflage kriegt damals. Aber ein paar Boys aus Birmingham, die haben es da eben rausgeschafft durch einen Plattenvertrag und eine steile Reggae-Karriere. Und sie haben das Arbeitslosengeld gegen üppige Tantiemen eingetauscht. Und aus dem UB40 als Nachweis der Arbeitslosigkeit, da wurde ein kreativer Bandname. Der kommt jetzt hier für euch bei Harmony.

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1: Guten Tag. Tanken ist in Deutschland innerhalb weniger Tage wieder deutlich teurer geworden. Besonders kräftig sind die Preise für Diesel gestiegen, zeigen Zahlen des ADAC. Harmonie-Reporter Thomas Bleskin.
2: Im bundesweiten Tagesdurchschnitt kostete ein Liter Diesel zuletzt rund 2,07 Euro, fast 12 Cent mehr als vor einer Woche. Auch Super E10 verteuerte sich deutlich und lag im Schnitt bei knapp 2,08 Euro pro Liter. Damit ist der Preisunterschied zwischen beiden Kraftstoffen fast verschwunden, obwohl Diesel eigentlich niedriger besteuert wird. Als wichtiger Grund für die Preissteigerungen gelten die verschärften Spannungen zwischen den USA und dem Iran, die auch den Ölpreis zuletzt deutlich steigen ließen.
1: Die Übergabe erfolgte an der Autobahn. Tschechien hat die verurteilte Rechtsextremistin Liebig nach Deutschland ausgeliefert. Nun soll Liebig nach Justizangaben in das Frauengefängnis im sächsischen Chemnitz gebracht werden. Eigentlich sollte sie ihre Haft dort schon vor knapp einem Jahr antreten, war dann aber geflohen und später in Tschechien gefasst worden. Wer fürs Studium von zu Hause auszieht, gibt sein Geld oft direkt wieder für die Miete aus. Im Schnitt fressen die Wohnkosten mehr als die Hälfte des Budgets. Laut Statistischem Bundesamt sind knapp 2/3 der Studierenden dadurch finanziell überlastet. Die meisten finanzieren sich durch Nebenjobs, haben im Monat aber trotzdem nicht mal 1.000 Euro zur Verfügung. Spanien hat das WM-Halbfinale am Abend mit 2:0 gegen Topfavorit Frankreich gewonnen. Am Sonntag geht es für die Spanier dann im Finale gegen Argentinien oder England. Und da gibt es nicht nur großen Fußball, sondern auch eine riesige Show mit Megastars wie Madonna, Shakira oder Justin Bieber. Deswegen soll die Halbzeitpause auch nicht nur 15 Minuten dauern, sondern deutlich länger, berichten mehrere Medien jetzt. Demnach wird sie auf bis zu eine halbe Stunde verlängert. Die FIFA hat sich dazu noch nicht geäußert. Mehr als eine 3/4 Million Menschen schalten jeden Tag das 80er Radio Harmonie ein. Das ist das Ergebnis der aktuellen Media-Analyse. Und die Zahl der Hörer in der durchschnittlichen Stunde ist hessenweit deutlich gestiegen. Dafür wollen wir Danke sagen.
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3: Mit Trixi, hallo zusammen. Heute Vormittag zeigt sich der Sommer in vielen Regionen noch von seiner entspannten Seite. Sonne, lockere Wolken, dazu erstmal trocken. Zwischen Bremen, Kassel, Erfurt oder Dresden meist sonnig. Später zum Mittag und darüber hinaus entwickeln sich vor allem in der Südhälfte wieder häufiger Schauer und auch kräftige Gewitter. Besonders betroffen können Regionen südlich der Donau sein. Die Temperaturen steigen auf 27 bis 32, im Breisgau bis 36 Grad. An den Küsten bleibt spürbar milder als etwa im Rhein-Main-Gebiet oder im Süden Bayerns. Morgen bleibt es auch warm und sonnig. Dazu sind im Süden und im Nordosten einzelne Schauer oder Gewitter unterwegs.
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1: Heute widmen wir uns dem Foreigner-Album Agent Provocateur. Auf I Want to Know What Love Is folgte im Februar 85 That Was Yesterday als zweite Single. Das wurden die beiden bekanntesten Singles der Platte. Der Ausdruck Agent Provocateur bezeichnet üblicherweise eine Person, die im Auftrag des Staates einen oder mehrere Dritte zu einer gesetzeswidrigen Handlung provozieren soll. Agent Provocateur ist aber auch was? Der Name vom Spiel des Jahres 1983 oder eine

0: britische Luxus-Dessous-Marke? Das ist die Flashback-Frage. Ihr habt 5 Sekunden. Und richtig ist, es sind die Dessous. Die Marke Agent Provocateur wurde 1994 in London gegründet, also deutlich später, und ist bekannt für aufregende Designs mit viel Glitzer, Cutouts, Spitze und Print. Eine sensationelle Live-Version von I Want to Know What Love Is könnt ihr euch anschauen in der Welt der 80er online und in der App. Dort erfahrt ihr auch, warum Trevor Horn, der das Album eigentlich hätte produzieren sollen, das Projekt damals verlassen hat.
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0: Pflaster nimmst mein Blatt, spiele ich.
1: Kaputt.
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1: Guten Tag. Intensiver Austausch und schnelle Informationen, aber auch Hass, Mobbing, Fake News und drastische Bilder. Jugendliche empfinden Social Media als ständiges Wechselspiel zwischen positiven Erlebnissen und belastenden Erfahrungen. Das zeigt die sogenannte Gym-Plus-Studie, die heute in Mainz vorgestellt wurde. Harmonie-Reporterin Fiona Reinhardt.
2: Für rund 80% der Jugendlichen sind soziale Medien ein wichtiger Zugang zu Wissen und etwa die Hälfte von ihnen berichtet, sich dort verstanden zu fühlen. Gleichzeitig lenke Social Media sie von wichtigen Dingen ab und raube ihnen Zeit für Erholung und Freizeitaktivitäten. Als besonders belastend nehmen die jungen Menschen unter anderem ungewollte Nacktbilder, Mobbing und drastische Gewaltdarstellungen wahr. Ein Social Media Verbot sehen viele Jugendliche aber trotzdem skeptisch, weil sie Zweifel daran haben, dass das wirkt.
1: Kein Prüfaufkleber mehr auf der Bürokaffeemaschine und keine grüne Plakette mehr fürs E-Auto. Die Bundesregierung streicht weitere bürokratische Vorgaben im Alltag. Das soll Bürger und Unternehmen um hunderte Millionen Euro im Jahr entlasten. Auch beim Jobcenter wird es einfacher. Hier sollen Pflichttermine künftig per Videoschalte möglich sein. US-Präsident Trump droht erneut dem Iran. Nächste Woche würden alle Kraftwerke und Brücken zerstört, sagte er dem US-Sender Fox News. Es sei denn, der Iran komme an den Verhandlungstisch und verhandle. Zuletzt hatten die USA wieder Luftangriffe auf den Iran geflogen. Der reagierte mit Attacken auf US-Ziele in Jordanien, Kuwait und Bahrain. Wer folgt Spanien ins Finale der Fußball-Weltmeisterschaft? Das entscheidet sich heute Abend im Spiel zwischen Argentinien und England. Anpfiff ist um 21 Uhr deutscher Zeit. Harmonie-Reporter Thomas Thonfeld, es ist ja quasi das Duell des amtierenden Weltmeisters gegen den Vize-Europameister. Wer ist denn da im Vorteil?
3: Also beide Mannschaften nehmen sich nicht viel. Die Argentinier sind extrem abgezockt und sie haben eben diesen alles überragenden Ausnahmespieler Messi. Trainer Thomas Tuchel, der hat den Engländern eine sehr effiziente Spielweise verpasst. Sie glänzen nicht so oft, aber sie gewinnen ihre Spiele. Und sie haben mit Harry Kane und Jude Bellingham gleich zwei potenzielle Matchentscheider. Und vielleicht gibt das am Ende den Ausschlag. Warten wir es ab.
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4: Mit Trixi, hallo zusammen. Heute Vormittag zeigt sich der Sommer in vielen Regionen noch von seiner entspannten Seite. Sonne, lockere Wolken, dazu erstmal trocken. Zwischen Bremen, Kassel, Erfurt oder Dresden meist sonnig. Später zum Mittag und darüber hinaus entwickeln sich vor allem in der Südhälfte wieder häufiger Schauer und auch kräftige Gewitter. Besonders betroffen können Regionen südlich der Donau sein. Die Temperaturen steigen auf 27 bis 32, im Breisgau bis 36 Grad. An den Küsten bleibt spürbar milder als etwa im Rhein-Main-Gebiet oder im Süden Bayerns. Morgen bleibt es auch warm und sonnig. Dazu sind im Süden und im Nordosten einzelne Schauer oder Gewitter unterwegs.
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1: Blond und platinblond, orange und knallrot. Ihre Haare waren schon pink und hellblau. Und sie hatte auch schon mehrfarbige Haare. Ja, Cyndi Lauper ist in Sachen Haarfarbe wirklich alles außergewöhnlich. Sie hatte, glaube ich, auch wirklich schon alle Haarfarben dieses Planeten. In den 80ern, während ihrer All Through the Night-Ära, hatte sie gelb-orangefarbene Haare. Und genau diesen Song, den gibt's jetzt. Cyndi Lauper bei Harmony.

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1: Guten Tag. Kein Prüfaufkleber mehr auf der Bürokaffeemaschine und keine grüne Plakette mehr fürs E-Auto. Die Bundesregierung streicht weitere bürokratische Vorgaben im Alltag. Das soll Bürger und Unternehmen um hunderte Millionen Euro im Jahr entlasten. Digitalminister Wildberger sagte:
2: Wir haben auch ein ganz wichtiges Prinzip auf den Weg gebracht. Das hat diesen Sperrenbegriff Beweislastumkehr. Heute muss ich ja begründen, warum ich eine Berichtspflicht weghaben möchte als Unternehmen. Das heißt, ich muss mich jetzt erklären als Unternehmer oder als Bürger und sage, warum ich das nicht haben möchte. In Zukunft wollen wir es erreichen, dass der Staat im Gegenzug erklären muss, warum er es überhaupt braucht.
1: Die Übergabe erfolgte an der Autobahn. Tschechien hat die verurteilte Rechtsextremistin Liebig nach Deutschland ausgeliefert. Nun soll Liebig nach Justizangaben in das Frauengefängnis im sächsischen Chemnitz gebracht werden. Eigentlich sollte sie ihre Haft dort schon vor knapp einem Jahr antreten, war dann aber geflohen und später in Tschechien gefasst worden. Mit einem Großaufgebot ist die Polizei in Nordrhein-Westfalen und den Niederlanden gegen mutmaßliche Drogenhersteller vorgegangen. Mehrere Verdächtige wurden festgenommen. Gegen drei von ihnen lag bereits ein Haftbefehl vor. Harmonie-Reporter Thomas Beskin.
3: Mehrere hundert Einsatzkräfte nahmen insgesamt 13 Objekte ins Visier. Gegen 9 deutsche und niederländische Beschuldigte wird ermittelt. Sie sollen seit dem vergangenen Jahr Grundstoffe für die Herstellung von Amphetamin in großem Stil beschafft und mehrere Drogenlabore betrieben haben. An der Razzia waren auch Europol, das LKA Nordrhein-Westfalen und das Bundeskriminalamt beteiligt.
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1: Die Schufa in Wiesbaden weiß offenbar deutlich mehr über unsere Finanzen, als uns bewusst ist. Die Auskunftei führt neben den offiziellen Daten noch eine zweite Sammlung mit älteren Zahlungsvorgängen von Millionen Menschen. Das zeigen Recherchen von NDR und Süddeutscher Zeitung. Die Schufa hat das zwar bestätigt, sagt aber, es seien nur Testdaten für neue Rechenmodelle. Verbraucherschützer fürchten jedoch, dass diese Altdaten am Ende dann doch darüber entscheiden, ob jemand einen Kredit bekommt. Und noch der Blick zur Frankfurter Börse. Da liegt der Aktienindex DAX aktuell rund 0,7% im Minus.
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4: Vor allem in der Südhälfte Deutschlands gibt es einzelne, vielleicht auch mal kräftige Gewitter. Die können sich auch verwandeln in Unwetter mit Starkregen, Hagel, orkanartigen Böen. Aber nur da. Sonst ist es meist trocken bei 27 bis 31 Grad. An den Küsten ist es wie immer kühler. In der Nacht dann im Süden. Die Gewitter klingen ab. Im Norden kommen dann aber mehr Schauer dazu bei 19 bis 12 Grad. So weit geht's runter und dann morgen im Norden einzelne, im Süden und Südwesten auch wieder kräftigere Regenschauer und auch Gewitter. Und das Ganze kriegen wir dann bei 27 bis 33 Grad. Im äußersten Norden sind es nur um die 25 und ganz an der See auch nochmal deutlich kühler.
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4: Und wenn ich einen gehabt hätte, hieß der auf jeden Fall Bernd.

50 Cent. Muss man in einer größeren Familie nur leider immer verstecken, sonst hast du von den 8, die da drin sind, am Ende nur einen halben. Und das ist dann wieder sehr teuer. Ich bin ein Rechengenie, ich wusste es schon immer. So, die passende Mucke zum Eisflecken im Sommer kommt jetzt beim 80er Radio Harmony von Peter Tosh, Johnny B. Good.

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0: Wir verschwinden jetzt mal ins Jahr 1988. Das war auch das Jahr der breiten Schulterpolster, Fokuhila, Dauerwellen.
1: Aber das sind ja gleich drei Wünsche auf einmal. Das geht nun wirklich nicht.
0: Waren ja auch keine Wünsche. So sah ich halt damals aus. Plus Walkman um den Hals und die geilste Mucke gehört. Machen wir jetzt auch. Aus demselben Jahr. Chaka Tak und Mr. Manic und Sister Cool.
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1: Guten Tag. Das erste Jahr der Bundesregierung verlief recht holprig. Mittlerweile habe die Koalition aber Tritt gefasst, so Bundeskanzler Merz auf seiner Sommerpressekonferenz. Wir haben viel erreicht, aber es ist noch lange nicht genug, sagte er mit Blick auf die geplanten Reformen.
2: Die Bundesregierung hat ihren Rhythmus gefunden, trotz mancher Kritik. Wir haben geliefert und wir haben die Dimension der Aufgaben, die vor uns stehen, erkannt. Ich bin und bleibe zuversichtlich, dass es uns gelingt, in den drei Ländern, vor allen Dingen in Sachsen-Anhalt und in Mecklenburg-Vorpommern, zu verhindern, dass es hier eine Mehrheit der AfD nach Mandaten in den jeweiligen Landesparlamenten gibt. Und diesen Optimismus, den werde ich bis zum Wahlabend jeweils 18 Uhr behalten.
1: Das ständige Scrollen auf dem Smartphone raubt vielen Jugendlichen die Konzentration. In der aktuellen sogenannten Gym-Plus-Studie sagt mehr als die Hälfte der Teenager, dass sie sich durch Social Media stark abgelenkt fühlt und keine Zeit für Erholung hat. Besonders belasten demnach ungewollte Nacktbilder, Hass- und Gewaltdarstellungen. Viele stehen einem Social Media-Verbot skeptisch gegenüber, sind aber für ein Mindestalter. 4 Wochen lang unverbindlich einen neuen Job testen, ohne den alten direkt zu kündigen. Das soll bald möglich sein. Das Bundeskabinett hat heute ein entsprechendes Gesetz für eine Probearbeitszeit verabschiedet. Die Neuregelung soll Arbeitnehmern helfen, völlig ohne Risiko in eine neue Branche zu schnuppern. Mehr als eine 3/4 Million Menschen schaltet jeden Tag das 80er Radio Harmonie ein. Das ist das Ergebnis der aktuellen Media-Analyse und dafür wollen wir an dieser Stelle Danke sagen.
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3: Vor allem in der Südhälfte Deutschlands gibt es einzelne, vielleicht auch mal kräftige Gewitter. Die können sich auch verwandeln in Unwetter mit Starkregen, Hagel, orkanartigen Böen. Aber nur da. Sonst ist es meist trocken bei 27 bis 31 Grad. An den Küsten ist es wie immer kühler. In der Nacht dann im Süden. Die Gewitter klingen ab. Im Norden kommen dann aber mehr Schauer dazu bei 19 bis 12 Grad. So weit geht's runter. Und dann morgen im Norden einzelne, im Süden und Südwesten auch wieder kräftigere Regenschauer und auch Gewitter. Und das Ganze kriegen wir dann bei 27 bis 33 Grad. Im äußersten Norden sind es nur um die 25 und ganz an der See auch nochmal deutlich kühler.
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0: Lieben, jetzt ganz romantisch zum Bergfest, nur für euch, zum Träumen. America, you can do magic. Ich kann auch magisch machen, dass zum Beispiel die Luft komisch riecht. Oder frei nach Otto.
1: Alter, es ist unsichtbar und stinkt nach Hase. Was ist das?
2: Ein Kaninchenfurz?
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0: Irgendwann, als meine Eltern festgestellt haben, dass Zitronentee und Co. vielleicht nicht ganz so gesund sind, da wurde mir auch das Eis rationiert. 1981 war für mich auf jeden Fall hart. Da kam nämlich auch mein Lieblingseis raus. Hatten wir uns vorhin schon drüber. Und die bunte Zunge hatte mich dann immer verraten. Also, dass ich schon den 5. Flutschfinger hatte. Um 3:30. Was war denn euer Lieblingseis in den 80ern? Schickt mir eine WhatsApp-Sprachnachricht oder schreibt eine an die 06101 98 5000 oder ihr ruft an.
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1: Guten Tag. Vor der Sommerpause hat Bundeskanzler Merz eine gemischte Bilanz seiner Regierung gezogen. Wir haben viel erreicht, aber es ist noch lange nicht genug, sagte er auf seiner Sommerpressekonferenz. Harmonie-Reporter Thomas Bleskin, du warst für uns mit dabei. Was hat Merz denn inhaltlich zur Regierungsarbeit gesagt?
2: Also er hat zum Beispiel die geplante Kürzung beim Unterhaltsvorschuss für Kinder von Alleinerziehenden verteidigt und das mit den stark gestiegenen Kosten und der angespannten Finanzlage der Kommunen begründet. Gleichzeitig aber auch gesagt, dass es da weitere Gespräche in der Koalition geben soll. Eine Reform der Schuldenbremse hält Merz in dieser Wahlperiode dagegen kaum noch für realistisch. Und auf seine schlechten Umfragewerte angesprochen, hat er gemeint, die seien für ihn kein Grund zur Sorge, sondern ein Ansporn, die Entscheidungen der Bundesregierung besser zu erklären.
1: Mitten in der Kelkheimer Innenstadt wird eine Frau erstochen, mutmaßlich von ihrem Ehemann. Am Tag nach der Tat herrscht in der 28.000 Einwohnerstadt im hessischen Main-Taunus-Kreis immer noch großes Entsetzen. Harmonie-Reporter Yannick Schick.
3: Hier am Tatort in der Nähe des Marktplatzes sind noch Kreise auf den Boden gemalt, Reste der Spurensicherung. Immer wieder kommen Menschen vorbei, manche zünden Kerzen an, andere haben die Tat gestern miterlebt, erzählen, der 60 Jahre alte Mann habe seiner Frau nach einem Streit mit einer Machete in den Hals gestochen. Zeugen hätten ihn danach festgehalten, bis die Polizei kam. Die 58-Jährige starb noch am Tatort. Ein Kelkheimer sagt, der Mann sei manchmal aggressiv gewesen und habe seiner Frau gedroht. Die Polizei äußert sich zu den Gründen dieser schrecklichen Bluttat noch nicht.
1: Die Schufa in Wiesbaden speichert offenbar deutlich mehr Finanzdaten von uns, als wir denken. Neben seiner offiziellen Datenbank betreibt das Unternehmen noch eine zweite Sammlung mit teils weit zurückliegenden Zahlungsvorgängen von Millionen Menschen. Das zeigen Recherchen von NDR und Süddeutscher Zeitung. Die Schufa hat das zwar bestätigt, sagt aber, es seien nur Testdaten für neue Rechenmodelle. Verbraucherschützer fürchten jedoch, dass diese Altdaten am Ende doch darüber entscheiden, ob jemand einen Kredit bekommt. Ein ICE hat in Hamburg einen ungewöhnlichen Zwischenstopp hingelegt. Dem Zug auf dem Weg von Sylt nach Berlin war das Toilettenpapier ausgegangen. Der Zugchef stieg deshalb am Bahnhof Bergedorf aus und kaufte im Supermarkt 3 neue Packungen.
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4: Vor allem in der Südhälfte Deutschlands gibt es einzelne, vielleicht auch mal kräftige Gewitter. Die können sich auch verwandeln in Unwetter mit Starkregen, Hagel, orkanartigen Böen. Aber nur da. Sonst ist es meist trocken bei 27 bis 31 Grad. An den Küsten ist es wie immer kühler. In der Nacht dann im Süden. Die Gewitter klingen ab. Im Norden kommen dann aber mehr Schauer dazu bei 19 bis 12 Grad. So weit geht's runter. Und dann morgen im Norden einzelne, im Süden und Südwesten auch wieder kräftigere Regenschauer und auch Gewitter. Und das Ganze kriegen wir dann bei 27 bis 33 Grad. Im äußersten Norden sind es nur um die 25 und ganz an der See auch nochmal deutlich kühler.
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4: Ich habe ihn aber auch 1989 wieder vergessen.

Der Eisabsatz bei meinem Mann und mir ist diesen Sommer auch wirklich nicht normal. Aber die richtig coolen Sorten gab es trotzdem nur in den 80ern. Welche waren eure Lieblingssorte? Da hat mir Harmonie-Hörer Manfred aus Bonn geschrieben: Ich habe am liebsten Brauner Bär gegessen. Der Karamellkern war einfach irre lecker. Es geht mir auch so. Mein Papa, der ist in den 80ern LKW gefahren und hat für Schöller ausgeliefert. Ihr könnt euch nicht vorstellen, was ich für ein geiles Leben hatte. Oder doch? Popeye war mein Lieblingseis und Mama hatte immer das Big Sandwich. Meine Schwester mochte Brummi. Das war dieses Schoko-Vanille-Eis, was aussah wie ein Bärenkopf. Und Papa hat sehr oft Eis mitgebracht in der Mittagspause. Es ist wirklich ein Wunder, dass ich 1983 noch alle Zähne hatte. Erzählt ihr mir doch auch gerne noch, welches Eis ihr am liebsten hattet in den 80ern. 06101 98 5000 für eine WhatsApp-Sprachnachricht. Dankeschön!

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0: Wir gehen jetzt nochmal zurück ins Jahr 84. Damals hatten Schulterpolster auf jeden Fall mehr Präsenz als heute Mitarbeitende an der Info im Baumarkt. Will ich zurück? Beides! Über diese possierlichen Tierchen hier hat Herbert Grönemeyer im selben Jahr einen Song gemacht.
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ins Jahr 86 zurück in Dannys Popshow hier beim 80er Radio Harmony. Da ist nämlich einer der besten Filme aller Zeiten rausgekommen, Der Name der Rose. Und gedreht wurde der damals im Kloster Eberbach in Hessen. 27 Jahre später habe ich dann da geheiratet. Das war so krass. Die Trauung war nämlich im Hospitalkeller zwischen diesen ganzen riesen Weinfässern. Bitte? Ja, genau da, wo der eine Bruder sehr tot in einem Weinfass gefunden wurde im Film von Sean Connery damals. Ähnlichkeiten zu meiner Ehe sind rein zufällig. Aber falls da mal was Komisches passieren sollte, ne, wisst ihr Bescheid. Aus demselben Jahr

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1: Guten Tag. Tanken wird schon wieder immer teurer. Vor allem Diesel. Der Liter kostet im bundesweiten Schnitt 2,07 Euro, zeigen Zahlen des ADAC. Grund dafür sind unter anderem neue Drohungen von US-Präsident Trump gegen den Iran. Harmonie-Reporterin Tina Eck.
2: Schwere Bombardierung von Brücken und Kraftwerken im Iran, damit droht Trump schon seit Monaten. Nur um dieses schwere Geschütz dann doch wieder zurückzufahren. Aber nächste Woche, sagt er nun, könne es losgehen. Bis dahin sollen die herkömmlichen Angriffe zum Teil bei Tageslicht weitergehen. In einer Krisensitzung erörterte Trump eine massiv verschärfte Offensive. Irans Revolutionsgarden drohen mit einer Blockade aller Öl- und Erdgasexporte.
1: Das erste Jahr der Bundesregierung verlief recht holprig. Mittlerweile habe die Koalition aber Tritt gefasst, so Bundeskanzler Merz auf seiner Sommerpressekonferenz. Wir haben viel erreicht, aber es ist noch lange nicht genug, sagte er mit Blick auf die geplanten Reformen.
3: Die Bundesregierung hat ihren Rhythmus gefunden, trotz mancher Kritik. Wir haben geliefert und wir haben die Dimension der Aufgaben, die vor uns stehen, erkannt. Ich bin und bleibe zuversichtlich, dass es uns gelingt, in den drei Ländern, vor allen Dingen in Sachsen-Anhalt und in Mecklenburg-Vorpommern, zu verhindern, dass es hier eine Mehrheit der AfD nach Mandaten in den jeweiligen Landesparlamenten gibt. Und diesen Optimismus, den werde ich bis zum Wahlabend jeweils 18 Uhr behalten.
1: Das ständige Scrollen auf dem Smartphone raubt vielen Jugendlichen die Konzentration. In der aktuellen sogenannten Gym-Plus-Studie sagt mehr als die Hälfte der Teenager, dass sie sich durch Social Media stark abgelenkt fühlt und keine Zeit für Erholung hat. Besonders belasten demnach ungewollte Nacktbilder, Hass- und Gewaltdarstellungen. Viele stehen einem Social Media-Verbot skeptisch gegenüber, sind aber für ein Mindestalter. Mehr als eine Dreiviertelmillion Menschen schaltet jeden Tag das 80er Radio Harmonie ein. Das ist das Ergebnis der aktuellen Media-Analyse und dafür wollen wir an dieser Stelle Danke sagen.
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4: Vor allem in der Südhälfte Deutschlands gibt es einzelne, vielleicht auch mal kräftige Gewitter. Die können sich auch verwandeln in Unwetter mit Starkregen, Hagel, orkanartigen Böen. Aber nur da. Sonst ist es meist trocken bei 27 bis 31 Grad. An den Küsten ist es wie immer kühler. In der Nacht dann im Süden, die Gewitter klingen ab. Im Norden kommen dann aber mehr Schauer dazu bei 19 bis 12 Grad. So weit geht's runter. Und dann morgen im Norden einzelne, im Süden und Südwesten auch wieder kräftigere Regenschauer und auch Gewitter. Und das Ganze kriegen wir dann bei 27 bis 33 Grad. Im äußersten Norden sind nur um die 25 und ganz an der See auch noch mal deutlich kühler.
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4: Okay, das machen wir jetzt alles noch mal, weil ich den Verkehr vergessen habe. Und da kriege ich auch immer Ärger zu Hause und das möchte ich hier nicht auch haben. Also noch mal von vorn.
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4: A3, Frankfurt-Köln zwischen Rasthof-Medenbach und Itzstein. 8 Kilometer stockend wegen einer Tagesbaustelle auf den beiden linken Spuren. Da werden gerade Hitzeschäden im Asphalt ausgebessert. Dann die A3, Frankfurt-Würzburg zwischen Obertshausen und Hanau. 3 Kilometer stockend. A7, Fulda-Würzburg zwischen Rasthof-Utrichshausen und Bad Brückenau-Wildflecken. 5 Kilometer Stau. Und A45, Aschaffenburg-Gießen. Am Gambacher Kreuz ist die Abfahrt zur A5 Richtung Kassel wegen einer Baustelle bis nächsten Sonntag noch gesperrt. Wenn ihr könnt, umfahrt das Gebiet bitte weiträumig.
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4: Schönen Feierabend, Leute.

0: 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Ich hatte so ein paar Songs in den 80ern, die mein Vater und ich zusammen cool fanden. Und das war manchmal sehr, sehr peinlich, wenn ich irgendwie zu Hause gefeiert habe und aus den selbstgebauten Boxen im Wohnzimmer meines Vaters kam die gleiche Mucke wie bei mir aus dem Kassettenrekorder raus, nur halt eben lauter und mit einem geileren Ton. Ja, das war schon ein bisschen unangenehm. Nachher, je älter ich wurde, desto cooler wurde das natürlich, wenn ich mit Papa auf Konzerte gehen konnte, zum Beispiel zu den Dire Straits. Jetzt gibt es nicht nur die Dire Straits, sondern auch die Dire Strats. Das ist eine Tribute-Band und die bringen das so geil rüber. 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

0: Hey, hier ist Dannys Popshow beim 80er Radio Harmonie und ich wedele mir hier jetzt schon die ganze Zeit kühle Luft mit Dire Straits Tickets zu. Die Dire Straits sind eine Tribute-Band von den Dire Straits und die sind wirklich richtig, richtig gut und am 30.01. in der Jahrhunderthalle in Frankfurt. Harmonie-Hörer Manuel aus Wiesbaden hätte die gerne. Hi Manuel!
1: Ja, hi Dani!
0: Hallo!
1: Das ist aber witzig, ja.
0: Ja, gell, ist lustig, ne?
1: Das ist Hammer. Das ist mir noch nie passiert, ja.
0: Dass sich Frauen anrufen und dir was schenken?
1: Ja, noch weiß ich ja nicht. Ja.
0: Ich schenke es dir. Du gehst in die Jahrhunderthalle im Januar. Da kannst du dir jetzt schon mal coole Gedanken machen.
1: Wow, ja. Dann freue ich mich. Vielen, vielen Dank. Das ist mega klasse.
0: Ja, also wirst du die Dire Straits, eine Tribute-Band, die es in sich hat und klingt wie Mark Knopfler und Co. live sehen. Ich wünsche dir ganz, ganz viel Spaß.
1: Ja, das freue ich mich. Vielen, vielen Dank. Das mache ich.
0: Du bist total überrascht. Voll schön.
1: Ja.
0: Ach, das freut mich. Deswegen mache ich diesen Job so gerne.
1: Ist mir, wie gesagt, noch nie passiert, ja. Also, ja. Dass ich überhaupt mal im Radio mal durchgekommen bin.
0: Ja, ja. Doch. Siehst du, bei mir geht das. Ich bin eine Zauberin, versprochen.
1: Ja, sensationell.
0: Ja, ich zaubere dir die Tickets jetzt rüber und wünsche dir einen ganz, ganz tollen Abend.
1: Das wünsche ich dir auch. Vielen, vielen Dank.
0: 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Wenn die Dire Straits nicht unterwegs sind, dann kriegt ihr das Gefühl auf jeden Fall von denen. 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Und zum Einstimmen gibt's jetzt die Dire Straits. Deswegen gibt's die Dire Straits ja überhaupt. Here is So Far Away.
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0: ist Dannys Popshow beim 80er Radio Harmonie. Im Jahr 84, da kam nicht nur der nächste Song raus, sondern dann auch endgültig das erste Handy, auch für Otto Normalverbraucher. Konnte sich trotzdem damals noch keiner leisten. Und der Akku hat ungefähr 30 Minuten gehalten. Also so wie heute, verdammte Angst! Ich bin echt am Überlegen, ob ich mir wieder ein Telefon mit Wählscheibe hole. Das lässt man auch nicht so schnell an der Kasse liegen.
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3: Sollen etwa elektronische über...
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4: Guten Tag. Weniger Bürokratie soll unseren Alltag einfacher machen und bis zu 600 Millionen Euro pro Jahr sparen. Dazu hat die Bundesregierung heute zusätzliche Maßnahmen zum Bürokratieabbau beschlossen. Harmonie-Reporter Thomas Beskin.
5: Im Mittelpunkt steht die Digitalisierung im Gesundheitswesen. Künftig sollen etwa elektronische Überweisungen möglich sein und die elektronische Patientenakte deutlich mehr Funktionen bekommen. Auch bei der Arbeitsagentur gilt künftig stärker das Prinzip Digital First. Verbindliche Absprachen per E-Mail und Videotermine mit dem Jobcenter sollen möglich werden. Außerdem fallen einzelne Vorschriften weg, etwa die Umweltplakette für Elektroautos oder die regelmäßige Prüfung elektrischer Geräte wie Kaffeemaschinen, sofern kein besonderes Gefährdungspotenzial besteht.
4: Wer fürs Studium von zu Hause auszieht, gibt sein Geld oft direkt wieder für die Miete aus. Im Schnitt fressen die Wohnkosten mehr als die Hälfte des Budgets. Laut Statistischem Bundesamt sind knapp 2/3 der Studierenden dadurch finanziell überlastet. Die meisten finanzieren sich durch Nebenjobs, haben im Monat aber trotzdem nicht mal 1000 Euro zur Verfügung. Wer folgt Spanien ins Finale der Fußball-Weltmeisterschaft? Das entscheidet sich heute Abend im Spiel zwischen Argentinien und England. Anpfiff ist um 21 Uhr deutscher Zeit. Harmonie-Reporter Thomas Thonfeld, es ist ja quasi das Duell des amtierenden Weltmeisters gegen den Vize-Europameister. Wer ist denn da im Vorteil?
6: Also beide Mannschaften nehmen sich nicht viel. Die Argentinier sind extrem abgezockt und sie haben eben diesen alles überragenden Ausnahmespieler Messi. Trainer Thomas Tuchel, der hat den Engländern eine sehr effiziente Spielweise verpasst. Sie glänzen nicht so oft, aber sie gewinnen ihre Spiele. Und sie haben mit Harry Kane und Jude Bellingham gleich zwei potenzielle Matchentscheider. Und vielleicht gibt das am Ende den Ausschlag. Warten wir es ab.
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4: Der Chemiekonzern BASF aus Ludwigshafen schaut jetzt deutlich optimistischer auf das laufende Jahr. Das Unternehmen hat überraschend seine Gewinnerwartungen angehoben. Der Grund: im zweiten Quartal betrug das operative Ergebnis 2,4 Milliarden Euro. Deutlich mehr als zuvor erwartet. Das lag unter anderem am milliardenschweren Verkauf der eigenen Lacksparte an einen US-Investor. Weniger gut lief es heute an der Frankfurter Börse. Der DAX schließt 0,6% im Minus bei 24.999 Punkten.
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7: Vor allem in der Südhälfte Deutschlands gibt es einzelne, vielleicht auch mal kräftige Gewitter. Die können sich auch verwandeln in Unwetter mit Starkregen, Hagel, orkanartigen Böen. Aber nur da. Sonst ist es meist trocken bei 27 bis 31 Grad. An den Küsten ist es wie immer kühler. In der Nacht dann im Süden, die Gewitter klingen ab. Im Norden kommen dann aber mehr Schauer dazu bei 19 bis 12 Grad. So weit geht's runter. Und dann morgen im Norden einzelne, im Süden und Südwesten auch wieder kräftigere Regenschauer und auch Gewitter. Und das Ganze kriegen wir dann bei 27 bis 33 Grad. Im äußersten Norden sind es nur um die 25 und ganz an der See auch nochmal deutlich kühler.
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0: Es war die größte Unsportlichkeit in der deutschen WM-Geschichte, die Schande von Gijón 1982.
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0: Ein heißer Sommer in Spanien. Der spätere Weltmeister sollte Italien heißen. Und Fun Fact, ein Spiel ging 10-1 aus. Der Sieger ist trotzdem rausgeflogen. Das war Ungarn gegen El Salvador. Ja, wenn es um Punkte geht, dann ist egal, wie viele Tore du schießt, oder? Nicht immer. Es gab da ein Spiel, das musste exakt 1-0 ausgehen, damit beide Mannschaften weiterkommen. Und was haben die beiden gemacht? Sie haben 1-0 gespielt.
2: Die spanischen Zuschauer winken mit den weißen Taschentüchern, wie sie es beim Vierkampf tun, wenn ihnen etwas missfällt.
0: Es war das letzte Spiel in der Vorrunde. Deutschland gegen Österreich. Deutschland, gerade Dritter, musste gewinnen. Österreich war Erster, durfte nicht höher als 0-1 verlieren.
2: Kein Abseits. Litmarski. Und Rubisch. Und Tor!
0: Das war die 11. Spielminute, das war das eine Tor und danach ist eigentlich nichts mehr passiert. Unterirdisches Ballgeschiebe, kein Pressing und ja, letztlich ein handfester Skandal.
2: Aber ich glaube, dass die deutsche und die österreichische Elf sich für lange, lange Zeit alle Sympathien in der Fußballwelt verscherzt haben. Denn das, was sie hier geboten haben, das riecht nun wirklich nach Absprache und Schiebung.
0: Ja, die Absprachen. Laut Deutschlands Torwart Toni Schumacher gab's die nicht. Aber der hatte ja auch einiges zu tun, ne? Musste ja ständig die Rückpässe aufnehmen.
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1: 3 Stunden Hochspannung, 6-mal für den Oscar nominiert, 16 Millionen Euro Produktionskosten, ein Film der Superlative, Das Boot.
2: Die kriegen doch auf der Reichsbeuteschule einiges beigebracht.
3: Was denn?
4: Kreide in der Arschdecke und auf der Wandtafel Otto Otto schreiben.
5: Das ist wahr. Das macht sie gelenkig.
1: 1981 kam der Film in unsere Kinos. Das Titelthema, geschrieben von dem Mann, der auch die Tatortmelodie komponiert hat, Klaus Doldinger. Das Drama war nicht nur ein Riesenerfolg in den Kinos und als Fernsehfassung, sondern auch als Karrieresprungbrett für die Crème de la Crème des deutschen Films und auch der Musikszene. Heinz Hönig, Jürgen Prochnow, Uwe Ochsenknecht, Martin Semmelrocke, Klaus Wennemann und auch der junge Herbert Grönemeyer. Sie alle schafften mit dem Boot den großen Durchbruch, noch bevor Gröni uns hiermit begeistert. Das Boot von Wolfgang Petersen ist heute noch ein echt packender Film.
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Opernhaus ist heute wieder Mozart angesagt. 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